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0: knapp 44% und hat ihren Stimmenanteil damit mehr als verdoppelt. Die bisher stärkste CDU verliert außerdem massiv. Für eine absolute Mehrheit reichte es der AfD allerdings nicht. Die Regierungsbildung dürfte jedoch schwierig werden, weil andere Parteien nicht mit der AfD zusammenarbeiten wollen. US-Präsident Donald Trump sorgt mit einem möglichen neuen Namensstreit für Aufsehen. In einem Beitrag in sozialen Medien zeigte er eine Karte des Bundesstaats New Mexico, auf der Mexiko durchgestrichen und durch America ersetzt war. Demnach könnte aus New Mexico New America werden. Eine demokratische Gouverneurin wehrte sich und warf Trump vor, damit vom Irankrieg und den stark gestiegenen Benzinpreisen ablenken zu wollen. Bei einem Unfall eines Amazon-Frachtflugzeugs am Flughafen Miami im US-Bundesstaat Florida sind mindestens 5 Menschen ums Leben gekommen. 5 weitere wurden verletzt ins Spital gebracht. Das Flugzeug war gestern Nachmittag über die Landebahn hinausgeschossen und hatte Feuer gefangen. Nach Angaben der Feuerwehr rammte die Maschine mehrere Fahrzeuge. Sport. In der 7. Fußball-Superleague-Runde schlug gestern der FC St. Gallen auswärts Servett mit 2:0. Auch die Luganesi konnten einen Auswärtssieg holen. Sie schlugen Basel mit 3:1. Der FC Sion gewann derweil gegen den amtierenden Meister Thun mit 3:2. Die Tabellenspitze gehört zurzeit Lugano, vor den Berner Young Boys und Sion auf Platz 3. Vor allem ein Mix aus Sonne und Wolken begleitet uns durch den Montag. Am Vormittag kann es an einzelnen Orten noch rasch einen Sprutz Regen geben. Sonst ist es dann aber mehrheitlich trocken. Dazu gibt es um die 29 Grad.
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0: Schönen guten Morgen mit Sunshine. Es ist 6 Uhr, Zeit für die News.
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2: Ich bin Laura Kühne, guten Morgen. Nach Tierquälereivorwürfen rund um den Zuger Stierenmarkt eröffnet die Staatsanwaltschaft kein Strafverfahren. Eine Basler Tierschutzorganisation hatte nach dem letztjährigen Anlass Anzeige erstattet und unter anderem den Umgang mit den Stieren kritisiert. Die Zuger Behörden untersuchten die Vorwürfe, fanden aber keine Hinweise auf strafrechtlich relevante Verstöße gegen das Tierschutzgesetz, schreibt der Bote der Urschweiz. Auch der Veterinärdienst kam zum gleichen Schluss. Der Entscheid ist inzwischen rechtskräftig. US-Präsident Donald Trump sorgt mit einem möglichen neuen Namensstreit für Aufsehen. In einem Beitrag in sozialen Medien zeigt er eine Karte des Bundesstaats New Mexico, auf der Mexiko durchgestrichen und durch America ersetzt war. Demnach könnte aus New Mexico New America werden. Eine demokratische Gouverneurin wehrte sich und warf Trump vor, damit vom Irankrieg und den stark gestiegenen Benzinpreisen ablenken zu wollen. Die AfD hat die Landtagswahl im deutschen Bundesland Sachsen-Anhalt deutlich gewonnen. Laut dem vorläufigen Ergebnis kommt sie auf knapp 44% und hat ihren Stimmenanteil damit mehr als verdoppelt. Die bisher stärkste CDU verliert außerdem massiv. Für eine absolute Mehrheit reichte es der AfD allerdings nicht.

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1: Schönen guten Morgen, kurz nach der 6. an dem Mendung. Da ist der Thomas Sesiger und Musik jetzt von Bruno Mars.

Es ist Montag, die Kaffeemaschine sie läuft, das Radio auch und es geht in den 7. September mit Happy Music und einer musikalischen Vitaminbombe vom Alvaro Soler. Sunshine Radio da. Guten Morgen.

Guten Grund, im Mandy geht's. Sunshine Radio ist dabei und das ist die Woche von der Übergangsjacke bei um die 16 Grad am Morgen und gegen die 30 am Nachmittag. Am Morgen braucht es also noch eine leichte Jacke drüber. Am Mittag trägt man sie dann schon locker über den Arm rein und am Abend ist man auch schon wieder froh drum. Kleine Sunshine-Faustregeln vielleicht dazu gerade noch. Wenn am Morgen länger als 10 Sekunden überlegst, ob du eine Jacke brauchst oder nicht, dann brauchst du eine Übergangsjacke. So oder so dabei, Sunshine Radio mit den Feel-Good-Hits aus den Radioboxen und vor dem Iggy Kelly geht's gerade noch den Mike Posner.

mit Schwung im Ende geht's. Schön, sind ihr mit dabei. Sunshine Radio weckt. Und für mehr Abwechslung 70er jetzt. Olivia Newton-John und John Travolta. You're the one that I want.

0: Da sind wir mit eurem Sonnenscheinwetter zum Start in die neue Woche mit recht sonnigen Aussichten und bis zu 30 Grad nochmal. Spätsommerliches Wetter also angesagt mit einem Gemisch aus Sonne und Wolken. Im Laufe des Tages dann allerdings auch zum Teil mit Gewitter und so ein bisschen frisches Lüftchen bringt zumindest zwischendurch auch einen leichten Westwind dazu.
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0: Ganz eine schöne Halbzeit zwischen Sommer- und Herbstferien für viel. Sunshine Radio am Montag, Thomas Desiger hier. Hallo.

Avicii featuring Sandro Cavazza, Without You. Sandro macht Stimmung, auch wenn der Wecker vielleicht gerade zu früh abgegangen ist, das Wochenende viel zu kurz war. Dafür der Kaffee schön stark und wir von Sunshine übernehmen die angenehmen Seiten vom Morgen. Dazu der Happy Hit vom Tag jetzt von den Pet Shop Boys. Zwei Wörter für die gute Laune. Go West!

singt er von morgen am 5 Uhr. Michael Schulte gehört bei Sunshine Radio. In Sonnenaufgang geht es jetzt in die neue Woche. Kurz vor der 7 Uhr wünschen wir einen schönen guten Morgen mit mehr Musik und ganz einfach Happy Hits am Start. Der nächste kommt von James Blunt. Das ist 1973. Guten Start im Mendig.

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4: Ich bin Laura Kühne. Guten Morgen. SVP und FDP wollen den Kauf aller 36 bestellten F-35 Kampfjets sichern. Dafür soll der Nationalrat den geplanten Zusatzkredit laut den Tamedia-Zeitungen von knapp 400 Millionen auf gut 1 Milliarde Franken erhöhen. Das Verteidigungsdepartement hat einen entsprechenden Mehrbedarf berechnet. SVP und FDP haben allerdings keine Mehrheit und sind auf Stimmen der Mitte angewiesen. Dort gibt es Vorbehalte gegen höhere Ausgaben. Die Filmfestivalförderung des Bundes sorgt für Kritik. Laut dem Newsportal Schweiz heute erhält das Waadtländer Bergfilmfestival FIFALP neu 20.000 Franken pro Jahr. Gleichzeitig wird der Beitrag für das Zürich Filmfestival um diesen Betrag gekürzt. Kritisiert werden die Zusammensetzung der Expertenkommission und mögliche Interessenskonflikte. Das Bundesamt für Kultur weist Vorwürfe der Einflussnahme zurück. Das Strafgericht Schweiz hat einen 36-jährigen Mann unter anderem wegen Drogenhandels, Diebstahls und Gewalt gegen Polizisten verurteilt. Er erhält laut Bote der Urschweiz eine bedingte Freiheitsstrafe von 13 Monaten sowie eine Geldstrafe und eine Buße. Für Aufsehen sorgte der Mann 2024 in Lachen. Damals flüchtete er vor der Polizei über ein Baugerüst an der Pfarrkirche und versteckte sich im Dachgeschoss. Bei seiner Festnahme wehrte er sich und bedrohte die Polizisten. Vor allem ein Mix aus Sonne und Wolken begleitet uns durch den Montag. Am Vormittag kann es an einzelnen Orten noch rasch einen Spritz Regen geben. Sonst ist es dann aber mehrheitlich trocken. Dazu gibt es um die 29 Grad.
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2: Genau so tönt eben ein schön angenehmer Morgenwecker. Sunshine Radio mit dem Thomas Zesiger. Hallo zusammen.

den Sommer noch ein bisschen behalten oder lieber den Herbst reinlassen. Glassi gegen Moroni oder Grill gegen Raclette. Sunshine Radio ist mit dabei für die neue Woche. Auf jeden Fall der Luis Fonsi gerade noch schön mit den kurzen Hosen.

Wir sind hier für euch mit den Rembrandts. Sunshine Radio am Montag in die Woche der Übergangsjacke. Spätestens jetzt hat sie wieder Saison, die Jacke, die man am 6:30 am Morgen unbedingt braucht und bis am Nachmittag dann locker in der Tasche kann verstauen. Habt ihr eure Übergangsjacke eigentlich auch schon vorgenommen, schon parat, schon angelegt vielleicht? Jetzt kommt nämlich der spannende Moment. Griff in die Tasche rein. Was ist denn da echt noch alles vom Frühling drin? Bei mir wäre es wahrscheinlich irgendwie eine alte Quittung, ein vernoschenes Nastüchli und mit ein bisschen Glück sogar noch ein Zweifränkler. Wer weiss, eigentlich ist die Übergangsjacke jedes Jahr ein kleines Überraschungspäckchen. Guten Morgen!

übliche Morgen-Playlist super abgemischt. Sunshine Radio hat sie parat und wir starten in der Mendung mit mehr Happy Hits. Enrique Iglesias jetzt gerade auf die 7:30 zu mit Duele e Corazon. Morgen zusammen.

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5: Da sind wir mit eurem Sonnenscheinwetter zum Start in die neue Woche mit recht sonnigen Aussichten und bis zu 30 Grad nochmal. Spätsommerliches Wetter also angesagt mit einem Gemisch aus Sonne und Wolken. Im Laufe des Tages dann allerdings auch zum Teil mit Gewitter und so ein bisschen frisches Lüftchen bringt zumindest zwischendurch auch einen leichten Westwind dazu.
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5: Einen extra für euch. Hallo, beautiful people. Ich bin der Thomas Zesiger und da ist Sia mit dem David Guetta.

0: Montagmorgen, Sunshine Radio und schon wieder Gewinner ist angesagt.
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0: Es geht auch heute wieder um eine 100-Franken-Geschenkkarte vom Wohncenter Emmen mit der Frage von der Frage, kann man sagen. Und ihr habt euch hoffentlich auch schon angemeldet bei uns in der Sunshine Radio App, um hier eben mitspielen. Der Fabian aus Viedlisbach probiert es gerade jetzt. Guten Morgen.
2: Hallo.
0: Fabian, ja. Sehr schön. Bei der Frage vom Tag. Das ist eine Frage für dich und du müsstest einfach innerhalb von 3 Sekunden die richtige Antwort bei uns hier abgeben. Schaffen wir das? Ich würde sagen, oder?
2: Ja.
0: Also, deine Frage kommt. Ja. Fabian, gut aufpassen. 7. September heute. Brasilien feiert den Unabhängigkeitstag. Das ist der Nationalfeiertag in Brasilien. Und ich möchte von dir wissen, was ist die Amtssprache von Brasilien? Deine 3 Sekunden ab jetzt.
2: Portugiesisch.
0: Ja, das können wir glaube ich geben. Das ist gerade so schön gekommen. Portugiesisch, natürlich, richtig. Auch wenn das scheint ganz anders tönt als in Portugal selber. Gratuliere, Fabian!
2: Ja, danke schön.
0: Hey, gut, alles richtig gemacht. Gratulation, das ist doch gut. Da kannst du für 100 Franken shoppen im Wohncenter Emmen. Und ja, schon mal viel Spass dabei. Alle anderen, die nächste Chance bereits morgen dann bei der Laura um die 7:45.
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6: Ich bin Laura Kühne. Guten Morgen. Nach Tierquälereivorwürfen rund um den Zuckerstierenmarkt eröffnet die Staatsanwaltschaft kein Strafverfahren. Eine Basler Tierschutzorganisation hatte nach dem letztjährigen Anlass Anzeige erstattet und unter anderem den Umgang mit den Stieren kritisiert. Die Zuckerbehörden untersuchten die Vorwürfe, fanden aber keine Hinweise auf strafrechtlich relevante Verstöße gegen das Tierschutzgesetz, schreibt der Bote der Urschweiz. Auch der Veterinärdienst kam zum gleichen Schluss. Der Entscheid ist inzwischen rechtskräftig. SVP und FDP wollen den Kauf aller 36 bestellten F-35 Kampfjets sichern. Dafür soll der Nationalrat den geplanten Zusatzkredit laut den Tamedia-Zeitungen von knapp 400 Millionen auf gut 1 Milliarde Franken erhöhen. Das Verteidigungsdepartement hat einen entsprechenden Mehrbedarf berechnet. SVP und FDP haben allerdings keine Mehrheit und sind auf Stimmen der Mitte angewiesen. Dort gibt es Vorbehalte gegen höhere Ausgaben. Der Bund will untersuchen lassen, ob Schweine in Schweizer Ställen genügend Möglichkeiten zum Wühlen haben. Das berichtet der Blick. Die Studie soll zeigen, ob die heutigen Vorschriften zur Beschäftigung der Tiere angepasst werden müssen. Laut dem Bundesamt für Lebensmittelsicherheit ist noch nichts entschieden. Der Branchenverband Swiss Porks kritisiert die Pläne und warnt vor höheren Kosten für die Betriebe. Elektroautos sind in der EU beim Fahren deutlich günstiger als Benziner. Laut einer Studie lagen ihre Verbrauchskosten im vergangenen Jahr rund einen Drittel tiefer. Gründe sind unter anderem sinkende Batteriekosten und hohe Treibstoffpreise. Der jüngste Anstieg der Ölpreise hat den Unterschied nochmals vergrößert. Vor allem ein Mix aus Sonne und Wolken begleitet uns durch den Montag.

zugelassen. In der neuen Woche geht Sunshine Radio damit der Common Art Musik aus den 80er. Und es ist die Woche der Übergangsjacke, haben wir gerade so ein bisschen herausgefunden. Wenn es eben am Morgen noch so ein bisschen gefröhlich ist und am Nachmittag wieder richtig schön warm wird, noch einmal. Am Morgen braucht es eine leichte Jacke drüber. Am Mittag trägt man sie bereits locker gemütlich über den Arm hinein. Und am Abend eben muss man sie dann schon wieder anlegen. Und gerade Eltern können das Thema vielleicht auch sonst noch morgen den Kind sagen: Hey, leg bitte die Jacke an auf dem Weg in die Schule, weil es ist noch ein bisschen frisch draußen. Und am Nachmittag kommen wir jetzt prompt ohne heim, weil ja, so gerade Übergangsjacke hauptsächlich den September in Schulhäusern verbringen.

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1: Das ist anscheinend Wetter für den Montag. Temperaturen am Morgen 16, 17 Grad bis 29 Grad sind es am Nachmittag dann. Und mit ein paar Regentropfen am Morgen sind wir noch unterwegs. Vereinzelt sogar auch mit einem wunderbaren Regenbogen dazu. Sonst im Laufe des Tages dann ein Gemisch aus Sonne und Wolken. Und erst gegen den Abend gibt es dann richtig Berge, vereinzelt auch wieder Gewitter.
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1: Zum Morgen, vielleicht schon einen Moment her, Richtung 9 Uhr Pause geht's. Und das ist der Thomas Tessiger. Guten Morgen zusammen.

0: Nehmen wir gerne, geht noch ein bisschen mit. Summer Paradise für Anfang September. Sunshine Radio im Montagmorgen an dem 7. September. Und damit euch der Sound garantiert nicht ausgeht, ist der nächste Hit bereits am Start. Golden Huntrix.
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Oscar Flashback bei Sunshine Radio am Montagmorgen. Nick Kershaw gehört mit The Riddle. Kind sind aus dem Haus, der Arbeitsweg ist geschafft, der Montag läuft und da ist Dua Lipa. Love Again, guten Morgen.

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5: Ich bin Laura Kühne. Guten Morgen. Im Kanton Zürich sind die sechsstelligen Autonummern bald ausgeschöpft. In den nächsten 1 bis 2 Jahren dürfte die Nummer ZH 999.999 erreicht sein. Danach sollen laut Bundesamt für Straßen erstmals 7-stellige Kontrollschilder möglich sein, schreibt der Tagesanzeiger. Noch ist aber offen, ob es bei reinen Zahlen bleibt. Im Bundesparlament ist ein Vorstoß für personalisierte Nummernschilder mit Buchstaben und Ziffern noch offen. Der Bund will untersuchen lassen, ob Schweine in Schweizer Ställen genügend Möglichkeiten zum Wühlen haben. Das berichtet der Blick. Die Studie soll zeigen, ob die heutigen Vorschriften zur Beschäftigung der Tiere angepasst werden müssen. Laut dem Bundesamt für Lebensmittelsicherheit ist noch nichts entschieden. Der Branchenverband Swiss Porks kritisiert die Pläne und warnt vor höheren Kosten für die Betriebe. Tech-Milliardär Elon Musk hat der AfD zum Wahlsieg in Sachsen-Anhalt gratuliert. Auf seiner Plattform X schrieb er unter einem Beitrag von AfD-Chefin Alice Weidel: «Gut gemacht». Erst vor der Wahl hatte er die Partei als einzige Hoffnung für Deutschland bezeichnet. Gratulationen kamen auch von Vertretern rechter und rechtspopulistischer Parteien in Europa. In mehreren deutschen Städten gab es hingegen Proteste gegen die AfD. Elektroautos sind in der EU beim Fahren deutlich günstiger als Benziner. Laut einer Studie lagen ihre Verbrauchskosten im vergangenen Jahr rund einen Drittel tiefer. Gründe sind unter anderem sinkende Batteriekosten und hohe Treibstoffpreise. Der jüngste Anstieg der Ölpreise hat den Unterschied nochmals vergrößert. Vor allem ein Mix aus Sonne und Wolken begleitet uns durch den Montag. Am Vormittag kann es an einzelnen Orten noch rasch einen Sprotz Regen geben. Sonst ist es dann aber mehrheitlich trocken. Dazu gibt es um die 29 Grad.
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3: Ich bin Laura Kühne. Im Kanton Zürich sind die sechsstelligen Autonummern bald ausgeschöpft. In den nächsten 1 bis 2 Jahren dürfte die Nummer ZH 999.999 erreicht sein. Danach sollen laut Bundesamt für Straßen erstmals 7-stellige Kontrollschilder möglich sein, schreibt der Tagesanzeiger. Noch ist aber offen, ob es bei reinen Zahlen bleibt. Im Bundesparlament ist ein Vorstoß für personalisierte Nummernschilder mit Buchstaben und Ziffern noch offen. Zwischen Ebikon und Adligenswil musste die Feuerwehr heute Morgen früh wegen eines Brandes ausrücken. Das Feuer brach bei Familiengärten aus, sagt Daniel Graf, Kommandant der Feuerwehr Ebikon-Dierikon.
4: Eins von diesen Strebegärtchen hat einfach gebrannt, genau. Wir konnten aber alle anderen ringsum schützen. Es ist nichts mehr passiert. Das Wichtigste, wir haben keine verletzten Personen.
3: Die Brandursache ist noch unklar. Hitzewellen und Waldbrände verschärfen die Luftverschmutzung. Das zeigt ein neuer Bericht der Weltwetterorganisation WMO. Besonders problematisch ist der Rauch von Bränden. Er enthält große Mengen an gesundheitsschädlichem Feinstaub. Auch hohe Temperaturen selbst können die Luftqualität verschlechtern. Die WMO warnt, dass der Klimawandel damit die Fortschritte beim Kampf gegen Luftverschmutzung gefährden könnte. Tech-Milliardär Elon Musk hat der AfD zum Wahlsieg in Sachsen-Anhalt gratuliert. Auf seiner Plattform X schrieb er unter einem Beitrag von AfD-Chefin Alice Weidel: «Gut gemacht». Erst vor der Wahl hatte er die Partei als einzige Hoffnung für Deutschland bezeichnet. Gratulationen kamen auch von Vertretern rechter und rechtspopulistischer Parteien in Europa. In mehreren deutschen Städten gab es hingegen Proteste gegen die AfD. Vor allem ein Mix aus Sonne und Wolken begleitet uns durch den Montag. Am Vormittag kann es an einzelnen Orten noch rasch einen Spritz Regen geben. Sonst ist es dann aber mehrheitlich trocken. Dazu gibt es um die 29 Grad.
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3: Ich bin Laura Kühne. Bei Schweizer Online-Shops wird der Versand seltener gratis. Das zeigt eine Auswertung des E-Commerce-Beratungsunternehmens Carpathia. Von den 49 umsatzstärksten Schweizer Online-Shops liefern nur noch rund 12% unabhängig vom Bestellwert kostenlos. Vor 3 Jahren waren es noch 20%. Gleichzeitig werden die Lieferungen schneller. Fast die Hälfte der untersuchten Shops bieten inzwischen eine Zustellung am nächsten Tag an. Naturkatastrophen werden für Versicherungen zunehmend teurer. Swiss Re rechnet laut Mitteilung damit, dass die versicherten Schäden jedes Jahr um 5-7% steigen. Besonders schnell wachsen die Schäden durch Waldbrände. Gründe sind unter anderem extremere Wetterereignisse und höhere Sachwerte in gefährdeten Gebieten. Schutzbedürftige aus der Ukraine sollen in Obwalden auch mit einer Aufenthaltsbewilligung weiterhin weniger Sozialhilfe erhalten als andere Bedürftige. Das schlägt nun die Kantonsregierung vor. Ab nächstem Jahr können erste Personen mit Schutzstatus S eine Aufenthaltsbewilligung erhalten. Gleichzeitig fallen Bundesbeiträge weg. Obwalden will deshalb laut eigenen Angaben an den tieferen Ansätzen aus dem Asylbereich festhalten und so die Kosten begrenzen. Die EU und Grönland wollen heute, ungeachtet von Drohungen von US-Präsident Donald Trump, eine engere Zusammenarbeit vereinbaren. Bei einem Besuch von EU-Kommissionspräsidentin Ursula von der Leyen in der Hauptstadt Nuuk ist geplant, eine neue EU-Grönland-Erklärung zu unterzeichnen. Zudem werden EU-Investitionszusagen in dreistelliger Millionenhöhe erwartet. Vor allem ein Mix aus Sonne und Wolken begleitet uns durch den Montag. Am Vormittag kann es an einzelnen Orten noch rasch einen Spritz Regen geben. Sonst ist es dann aber mehrheitlich trocken. Dazu gibt es um die 29 Grad.
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5: Im Studio der Dario Jecker. Die kontrollierte Abgabe von Cannabis in Apotheken führt offenbar nicht zu mehr Konsum. Das zeigt eine Zwischenauswertung eines Pilotprojekts in Bern, Biel und Luzern. Gleichzeitig wechseln Teilnehmende teilweise zu risikoärmeren Konsumformen wie dem Verdampfen von Cannabis. Das seit 2024 laufende Projekt verlief laut den Verantwortlichen bisher ohne Sicherheitsprobleme. Der Bund hat den Versuch bis 2028 verlängert. Die Arbeitslosigkeit in der Zentralschweiz blieb im August praktisch unverändert. Weiterhin die höchste Quote hat der Kanton Zug mit 2,8%. Luzern hat 2%, die tiefste Quote der Zentralschweiz hat der Kanton Uri mit 0,9%. Schweizweit bleibt die Quote stabil bei 3%. Die Zuger Regierungsrätin Silvia Thalmann-Gut ist krankgeschrieben. Die Mitte-Politikerin kann momentan wegen einer Hirnhautreizung nicht mitregieren, schreibt die Zuger Kantonsregierung. Thalmann-Gut schätzt, dass sie gegen Ende September wieder arbeiten kann. Der deutliche Wahlsieg der AfD in Sachsen-Anhalt sei nachvollziehbar, sagt der Luzerner SVP-Nationalrat Franz Grütter. Das sei eine Folge der Politik der letzten Jahre, so Grütter.
6: Deutschland liegt am Boden. Über 500'000 Industriearbeitsplätze, die allein in den letzten 12 Monaten abgebaut worden sind. Kommt dazu, dass man einen Brandmauer hat, dass man eine demokratisch gewählte Partei einfach nicht in die Regierung einbinden will. Da hat die Bevölkerung von Sachsen-Anhalt hat jetzt einfach ein Verdikt gesprochen.
5: Die in Sachsen-Anhalt als rechtsextrem eingestufte Partei AfD hat bei der gestrigen Wahl im Bundesland fast 44% der Stimmen geholt. Ein Mix aus Sonne und Wolken. Es kann hier und dort ein paar Tropfen geben. Es ist aber heute noch mal sommerlich warm mit Spitzen von 28 bis 30 Grad.
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2: Im Studio der Dario Jecker. Die kontrollierte Abgabe von Cannabis in Apotheken führt offenbar nicht zu mehr Konsum. Das zeigt eine Zwischenauswertung eines Pilotprojekts in Bern, Biel und Luzern. Gleichzeitig wechseln Teilnehmende teilweise zu risikoärmeren Konsumformen wie dem Verdampfen von Cannabis. Das seit 2024 laufende Projekt verlief laut den Verantwortlichen bisher ohne Sicherheitsprobleme. Der Bund hat den Versuch bis 2028 verlängert. Der Kanton Schwyz soll die Mieten, die Glattalp und das Wägital nicht zu Schlüsselgebieten erklären. Ursprünglich wollte die Regierung diese Orte zu besonders geschützten Landschaften machen. Dagegen waren vor allem die Landwirte, sie befürchteten zusätzliche Einschränkungen. Nun hat die Regierung laut eigenen Angaben die Pläne angepasst und verzichtet auf solche Schlüsselgebiete. Die Zuger Regierungsrätin Silvia Thalmann-Gut ist krankgeschrieben. Die Mitte-Politikerin kann momentan wegen einer Hirnhautreizung nicht mitregieren, schreibt die Zuger Kantonsregierung. Thalmann-Gut schätzt, dass sie gegen Ende September wieder arbeiten kann. Der deutliche Wahlsieg der AfD in Sachsen-Anhalt sei beunruhigend. Das sagt Jon Pultz, SP-Nationalrat aus dem Kanton Graubünden. Die in Sachsen-Anhalt als gesichert rechtsextrem eingestufte Partei hat bei der gestrigen Wahl im Bundesland fast 44% der Stimmen geholt.
3: Was mich fast noch mehr beunruhigt, ist, dass man ja weiss, dass die Partei, wenn es hart auf hart kommt, auch von Putin und sozusagen vom Kreml kann kontrolliert werden. Und wenn jetzt so eine Partei ein deutsches Bundesland regieren würde, wo letztlich kann kontrolliert werden aus Moskau, dann ist das schon etwas, was uns allen in Europa Sorgen machen muss.
2: Ob die AfD die Regierung übernehmen kann, ist noch offen, aber durchaus realistisch. Ein Mix aus Sonne und Wolken. Es kann hier und dort ein paar Tropfen geben. Es ist aber heute noch mal sommerlich warm mit Spitzen von 28 bis 30 Grad.
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5: Im Studio der Dario Jecker. Raser im Straßenverkehr. Das Bundesgericht schränkt das Ersttäterprivileg für Raser ein. Das heißt, wer in den letzten 10 Jahren bereits wegen einer groben Verkehrsregelverletzung verurteilt wurde, kann bei Wiederholung nicht mehr einfach bezahlen, sondern kriegt eine Gefängnisstrafe. Das Gericht hat damit eine Beschwerde eines Autofahrers abgewiesen. Er war vor 3 Jahren in Basel mit 74 statt 30 Stundenkilometern unterwegs und wurde zu einer bedingten Freiheitsstrafe von 1 Jahr verurteilt. Der Kanton Schwyz soll die Mieten, die Glattalp und das Wägital nicht zu Schlüsselgebieten erklären. Ursprünglich wollte die Regierung diese Orte zu besonders geschützten Landschaften machen. Dagegen waren vor allem die Landwirte, sie befürchteten zusätzliche Einschränkungen. Nun hat die Regierung laut eigenen Angaben die Pläne angepasst und verzichtet auf solche Schlüsselgebiete. Der deutliche Wahlsieg der AfD in Sachsen-Anhalt sei beunruhigend. Das sagt Jon Pultz, SP-Nationalrat aus dem Kanton Graubünden. Die in Sachsen-Anhalt als gesichert rechtsextrem eingestufte Partei hat bei der gestrigen Wahl im Bundesland fast 44% der Stimmen geholt.
6: Was mich fast noch mehr beunruhigt, ist, dass man ja weiss, dass die Partei, wenn es hart auf hart kommt, auch von Putin und sozusagen aus dem Kreml kann kontrolliert werden. Und wenn jetzt so eine Partei ein deutsches Bundesland regieren würde, wo letztlich kann kontrolliert werden aus Moskau, dann ist das schon etwas, was uns allen in Europa Sorgen machen muss.
5: Ob die AfD die Regierung übernehmen kann, ist noch offen, aber durchaus realistisch. Ein Mix aus Sonne und Wolken. Es kann hier und dort ein paar Tropfen geben. Es ist aber heute noch mal sommerlich warm mit Spitzen von 28 bis 30 Grad.
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9: Im Studio der Dario Jecker. Im Kanton Zug muss ein Fluchtfahrer definitiv für über 9 Jahre ins Gefängnis. Das hat das Bundesgericht entschieden und es hat die Beschwerde des Mannes abgewiesen. Die lange Strafe sei unter anderem wegen seiner äußerst gefährlichen Flucht zustande gekommen, heißt es im Urteil. Der Mann wurde bei einem Einbruch von der Polizei überrascht. Er ist daraufhin mit einem Lieferwagen auf mehrere Polizisten und seinen Komplizen zugerast. Die Polizisten haben im letzten Moment seinen Komplizen noch retten können. Für das Gericht ist diese Tat eine versuchte vorsätzliche Tötung. Vor der gestrigen Landtagswahl im deutschen Sachsen-Anhalt soll es massive Kampagnen zur Desinformation gegeben haben. Das sagen Wahlbeobachter der Organisation Plattform Wahlen. Die Kampagnen, die gezielt falsche Informationen verbreiteten, seien sowohl von Akteuren im Inland als auch aus dem Ausland geführt worden. Bei der Parlamentswahl in Sachsen-Anhalt hat die ultrarechte AfD einen erdrutschartigen Sieg davongetragen. In Italien kommt es ab heute Abend zu einem landesweiten Bahnstreik. Das Personal der italienischen Staatsbahn Trenitalia streikt 24 Stunden lang. Reisende müssen deshalb mit Verspätungen und Zugausfällen rechnen. Betroffen sind vor allem Verbindungen innerhalb Italiens, darunter auch viele von Touristinnen und Touristen genutzte Züge. Auch Fernverbindungen können aber betroffen sein. Die niederländische Billigladenkette Action kündet seine 20. Filiale in der Schweiz an. Eröffnet wird diese in 10 Tagen im Shoppingcenter in Altdorf im Kanton Uri. Action ist seit 1,5 Jahren in der Schweiz präsent. Europaweit hat der Discounter in 15 Ländern über 3.400 Filialen. Ein Mix aus Sonne und Wolken. Es kann hier und dort ein paar Tropfen geben. Es ist aber heute nochmal sommerlich warm mit Spitzen von 28 bis 30 Grad.
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2: Im Studio der Dario Jecker. Der regulierte Verkauf von Cannabis in Luzerner Apotheken fördert unter anderem den schadensarmen Konsum, sagt Melanie Setz, Sozial- und Sicherheitsdirektorin der Stadt Luzern.
3: Es zeigt sich, dass der Konsum nicht zunimmt. Ich glaube, das ist ein wichtiger Punkt, dass auch die Leute gut reagieren jetzt auf Verkäufe in den Apotheken und sich zeigt, dass auch die gesundheitsschädigenden Auswirkungen jetzt nicht effektiv höher werden.
2: Beim Pilotversuch haben in der Stadt Luzern ungefähr 260 Menschen mitgemacht. Seit dem Start dieses Pilotprojektes sei der Cannabiskonsum nicht gestiegen. Der Bund hat den Versuch für 2 weitere Jahre verlängert. Die Energiewende in der Schweiz setzt die Gewässer unter Druck. Forschende der Eidgenössischen Wasserforschungsanstalt EAWAG zeigen, dass Staudämme und Kraftwerke die Gewässer verändern. Sie unterbrechen Fischwanderungen und halten Sedimente zurück. Zudem verwandeln sie fließende Gewässer teilweise in seeähnliche Lebensräume. Laut der EAWAG braucht es ein tiefgreifendes Umdenken, vor allem auch beim Stromverbrauch. Deutschlands Bundeskanzler Friedrich Merz zeigt sich nach dem Wahlerfolg der AfD in Sachsen-Anhalt schockiert. Die AfD hat rund 44% der Stimmen geholt. Für seine Partei, die CDU, sei das die größte Niederlage seit Jahrzehnten, sagt Bundeskanzler Merz vor den Medien.
4: Wir sind alle zutiefst schockiert. Wir haben es in dieser Form so nicht erwartet. Mit dem gestrigen Tag hat sich nicht nur in Sachsen-Anhalt etwas verändert, sondern in ganz Deutschland.
2: Merz versicherte, dass die Bundesregierung dafür sorgen werde, dass in Sachsen-Anhalt die Verfassung auch bei einer möglichen AfD-Regierung geschützt sei. Ein Mix aus Sonne und Wolken. Es kann hier und dort ein paar Tropfen geben. Es ist aber heute noch mal sommerlich warm mit Spitzen von 28 bis 30 Grad.
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0: Yeah. Der grösste Teil vom Montag ist schon geschafft. Für euch wird es jetzt sonnig, musikalisch und Schritt für Schritt immer mehr Feierabend. Mit mir, der Laura Kühne. Schön, sind ihr mit dabei.

Definitiv eines meiner liebsten und schönsten Konzerte, das ich jemals war, vom Ed Sheeran, hier bei uns auf Sunshine Radio. Unser nächster Mann spielt gerne Golf, malt gerne und ist ein Hobby-Ufolog. Also einer, der gerne in der Nacht aufsteht und Jagd auf UFOs macht. Ja, haben wir mal. Wieso nicht? Neben diesen Hobbys ist er aber auch noch ein wunderbarer Künstler und hat x Hits geschrieben. Und diesen Donnerstag ist er auch noch gerade bei uns im Hallenstadion zu Gast.

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7: Im Studio der Dario Jecker. Der Brand eines Gartenhauses in der Nacht in Ebikon kam von einem angezündeten Auto. Unbekannte hatten dieses gestohlen und in Brand gesteckt, sagt Simon Kopp von der Luzerner Polizei.
8: Brandermittler von der Luzerner Polizei, die haben sehr schnell können zuschaffen und haben dann auch können feststellen, dass das Auto eben angezündet worden ist von Unbekannten. Und entsprechend suchen wir jetzt Zeugen, die irgendetwas Auffälliges gesehen haben.
7: Das Auto brannte vergangene Nacht zwischen 2:30 und 3 am Lampadinger Weg in Ebikon. Verletzt wurde niemand. Die Post baut bis zu 110 Stellen in der Verwaltung ab. Dies treffe Mitarbeitende in Management- und Supportfunktionen, teilt die Post mit. Es gehe beim Stellenabbau darum, die Kosten zu senken und die langfristige Finanzierung des Service Public der Post zu sichern. Deutschlands Bundeskanzler Friedrich Merz zeigt sich nach dem Wahlerfolg der AfD in Sachsen-Anhalt schockiert. Die AfD hat fast 44% der Stimmen geholt. Die Bundesregierung werde nun dafür sorgen, dass in Sachsen-Anhalt die Verfassung auch bei einer möglichen AfD-Regierung geschützt sei, sagt Friedrich Merz.
9: Ich will deshalb allen Menschen in unserem Land versichern, unsere Institutionen sind wehrhaft und stabil. Unser Grundgesetz schützt und garantiert diese Ordnung. Und die von mir geführte Bundesregierung wird dafür sorgen, dass das Grundgesetz durchgesetzt wird.
7: Für seine Partei, die CDU, sei das die größte Niederlage seit Jahrzehnten, sagt der Bundeskanzler weiter. Morgen ist es nochmal heiß und meistens trocken, mit Temperaturen bis zu 31 Grad. Am Dienstag setzt dann der Umbruch kommen mit Regen und maximal 19 Grad.
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5: Um eine Feierabend-Jogging-Runde machen im Auto oder schon in der Küche stehen für die Nacht, den nötigen Schub gibt es mit Kelly Clarkson und mir, Laura Kühne. Salut zusammen!

Ich bin jetzt aus dem 82, aber auch 44 Jahre später noch immer einfach ein Hammerhit. Sunshine Radio, Feierabendzeit, haben wir liebe Leute drum für Party, Hühnerhaut, Nostalgie oder einfach nur gute Vibes zum oben runterkommen, ist die Playlist für euch parat gemacht. Geniessen Sie gleich, wo ihr gerade steckt.

0: Hot and Cold, Katy Perry da bei Sunshine Radio. Das Hot and Cold bzw. kalt-warm, ja, das passt im Moment auch ein bisschen bei uns aufs Wetter. Am Morgen braucht man ja noch ein Jäckli und gegen Mittag, Nachmittag fragt man sich dann, warum habe ich jetzt die gerade wieder mitgenommen? Willkommen im September, sage ich dem. Jetzt am Feierabend mit der Jacke über den Arm oder einfach in eurem Auto nebenan auf dem Sitz gibt es Happy Music mit auf den Weg. Bereit für euch Hendrix oder auch Tears for Fears und natürlich noch ganz einen Haufen mehr. Geniessen Sie euren Montagabend.
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3: Im Studio der Dario Jecker. Die Schweiz ist ebenfalls Ziel von Cyberangriffen und Sabotage, das sagt Armeechef Benedikt Roos zu SRF. Besonders Russland stelle eine Bedrohung für die Schweizer Sicherheit dar. Täglich werden versucht, in Computersysteme einzudringen und Daten zu stehlen oder Systemalarm zu legen. Die Bevölkerung sei sich der Risiken noch zu wenig bewusst, so Armeechef Roos. Der Brand eines Gartenhauses in der Nacht in Ebikon kam von einem angezündeten Auto. Unbekannte hatten dieses gestohlen und in Brand gesteckt, sagt Simon Kopf von der Luzerner Polizei.
4: Brandermittler von der Luzerner Polizei die haben sehr schnell können zuschaffen und haben dann auch können feststellen, dass das Auto eben angezündet worden ist von Unbekannten. Und entsprechend suchen wir jetzt Zeugen, die irgendetwas Auffälliges gesehen haben.
3: Das Auto brannte vergangene Nacht zwischen 2:30 und 3 am Lampadinger Weg in Ebikon. Verletzt wurde niemand. Die Post baut bis zu 110 Stellen in der Verwaltung ab. Dies treffe Mitarbeitende in Management- und Supportfunktionen, teilt die Post mit. Es gehe beim Stellenabbau darum, die Kosten zu senken und die langfristige Finanzierung des Service Public der Post zu sichern. Deutschlands Bundeskanzler Friedrich Merz zeigt sich nach dem Wahlerfolg der AfD in Sachsen-Anhalt schockiert. Die AfD hat fast 44% der Stimmen geholt. Die Bundesregierung werde nun dafür sorgen, dass in Sachsen-Anhalt die Verfassung auch bei einer möglichen AfD-Regierung geschützt sei, sagte Friedrich Merz.
5: Ich will deshalb allen Menschen in unserem Land versichern, unsere Institutionen sind wehrhaft und stabil. Unser Grundgesetz schützt und garantiert diese Ordnung. Und die von mir geführte Bundesregierung wird dafür sorgen, dass das Grundgesetz durchgesetzt wird.
3: Für seine Partei, die CDU, sei das die größte Niederlage seit Jahrzehnten, sagt der Bundeskanzler weiter. Morgen ist es nochmal heiß und meistens trocken, mit Temperaturen bis zu 31 Grad. Am Dienstag setzt dann der Umbruch kommen mit Regen und maximal 19 Grad.
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1: Der erste Arbeitstag dieser Woche ist geschafft. Ihr dürft stolz sein. Geniessen euch Feierabend. Ich bin Laura Kühne. Hallo!

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6: Im Studio der Dario Jecker. Guten Abend. Die Schweiz ist ebenfalls Ziel von Cyberangriffen und Sabotage. Das sagt Armeechef Benedikt Roos zu SRF. Besonders Russland stelle eine Bedrohung für die Schweizer Sicherheit dar. Täglich werden versucht, in Computersysteme einzudringen und Daten zu stehlen oder Systemalarm zu legen. Die Bevölkerung sei sich der Risiken noch zu wenig bewusst, so Armeechef Roos. Finnland hat den Zaun an der Grenze zu Russland fertig gebaut. 200 Kilometer lang ist der Grenzzaun, wie die finnische Regierung verlautet. Die Grenze zwischen dem NATO-Land Finnland und Russland ist aber rund 1300 Kilometer lang. Seit 2 Jahren wurde der Zaun an den Stellen der finnisch-russischen Grenze gebaut, wo der Bedarf am größten und die Kosten am tiefsten sind, heißt es von der finnischen Regierung. Israel hat mit Luftangriffen im Süden des Libanons mindestens 11 Personen getötet, darunter 2 Kinder. Das meldet die staatliche libanesische Nachrichtenagentur. Bei den Angriffen seien ein Wohnhaus und ein Krankenauto getroffen worden. Im Süden Frankreichs läuft der erste internationale Gipfel zur Zukunft des Kinos. Am eintägigen Sommet Lumière trat heute auch der französische Präsident Emmanuel Macron auf. Laut ihm wollen Frankreich und Südkorea gemeinsam 1 Milliarde Euro für die Unterstützung der Kino- und Filmbranche aufwenden. Damit soll angesichts der wachsenden Macht großer Streamingdienste die kulturelle Souveränität gesteigert werden. Morgen ist es nochmal heiß und meistens trocken mit Temperaturen bis zu 31 Grad. Am Dienstag setzt dann der Umbruch mit Regen und maximal 19 Grad.
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0: Bei Laura Kühne und auch Mohren haben wir wieder viele Happy Hits für euch zum Mitsingen, mitsummen, mitwippen oder einfach derjenige, die wieder schöne Erinnerungen aufrufen. 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
2: Ich bin der Nicola Katomas. Guten Abend. Die Schweiz ist laut Armeechef Benedikt Roos ebenfalls Ziel von Cyberangriffen und Sabotage. Besonders Russland stelle eine Bedrohung für die Schweizer Sicherheit dar, sagte Roos zu Radio SF. Täglich werde versucht, in Computersysteme einzudringen und Daten zu stehlen oder Systeme lahmzulegen. Viele Angriffe könnten abgewehrt werden, Sicherheitslücken müssten aber laufend geschlossen werden. Künstliche Intelligenz könnte potenziell die Existenz der Menschheit gefährden. Davor hat UNO-Hochkommissar für Menschenrechte Volker Türk vor dem UNO-Menschenrechtsrat gewarnt. Die Macht über die Technologie liege derzeit bei einer Handvoll Männer. Deren Versprechen von Freiheit dürfe nicht darüber hinwegtäuschen, dass es auch um die Ausbeutung von Daten gehe. Russland schließt das deutsche Generalkonsulat in St. Petersburg. Das teilte das russische Außenministerium mit. Damit reagiert Moskau auf die Schließung des russischen Hauses in Berlin und des russischen Generalkonsulats in Bonn. Hintergrund ist ein mutmaßlicher Drohnenangriff auf den Flughafen Leipzig vor rund einem Monat. Deutschland macht Russland für diesen verantwortlich. Frankreich und Südkorea wollen die internationale Film- und Medienbranche mit einer gemeinsamen Investition von 1 Milliarde Euro über 5 Jahre unterstützen. Das kündigte Frankreichs Präsident Emmanuel Macron an. Frankreich und Südkorea wollen jeweils 500 Millionen Euro beisteuern. Macron rief weitere Länder und internationale Partner auf, sich finanziell anzuschließen. Das Geld soll die Film- und Medienbranche stärken. Noch mehr Mix aus Sonne und Wolken. Heute erwartet uns morgen viel Sonne. Im Verlauf vom Abend soll es dann aber noch regnen kommen. Das bei Temperaturen um die 30 Grad.
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9: Die Themen haben heute Schlagzeilen gemacht. Guten Abend.
10: Der deutliche Wahlsieg der rechtsextremen AfD in Sachsen-Anhalt sei nachvollziehbar. Das sagte Luzerner SVP-Nationalrat Franz Grütter. Das sei eine Folge der Politik der letzten Jahre, so Grütter.
11: Deutschland liegt am Boden. Über 500'000 Industriearbeitsplätze, die allein in den letzten 12 Monaten abgebaut worden sind. Kommt dazu, dass man einen Brandmauer hat, dass man eine demokratisch gewählte Partei einfach nicht in die Regierung einbinden will. Da hat die Bevölkerung von Sachsen-Anhalt hat jetzt einfach ein Verdikt gesprochen.
10: Die in Sachsen-Anhalt als rechtsextrem eingestufte Partei hat bei der gestrigen Wahl im Bundesland fast 44% der Stimmen geholt. Die kontrollierte Abgabe von Cannabis in Apotheken führt nicht zu mehr Konsum. Das zeigt eine Zwischenauswertung eines Pilotprojektes in Bern, Biel und Luzern. Gleichzeitig wechseln Teilnehmende teilweise zu risikoärmeren Konsumformen wie dem Verdampfen von Cannabis. Das seit 2 Jahren laufende Projekt verlief laut den Verantwortlichen bisher ohne Sicherheitsprobleme. Der Bund hat den Versuch bis 2028 verlängert.
9: Mehr als 40% der Eltern von Kindern im Alter von 4 bis 7 Jahren stufen den Schulweg ihrer Kinder als gefährlich ein. Das zeigt eine Studie des Verkehrsclubs der Schweiz, VCS. Ein Problem sei, dass viele Kinder auf ihrem Schulweg Straßen mit Tempo 50 oder mehr überqueren müssen. Der VCS fordert nun von Gemeinden und Kantonen durchgängig sichere Fußwege und tiefere Tempolimiten.
10: Die neue Filmförderung des Bundes sorgt in Teilen der Schweizer Filmszene für Kritik. Das Bundesamt für Kultur BAK unterstützt erstmals das Wattländer Bergfilmfestival Fifalp mit 20.000 Franken pro Jahr. Gleichzeitig wird der Beitrag an das Zurich Filmfestival um denselben Betrag gekürzt. Kritisiert werden vor allem die Zusammensetzung der Expertenkommission und mögliche Interessenskonflikte. Das Fifalp wird vom früheren SAG-Generaldirektor Gilles Marchand präsentiert. Er und BAK-Direktorin Karin Bachmann weisen den Vorwurf persönlicher Einflussnahme zurück.
9: Künstliche Intelligenz könnte potenziell die Existenz der Menschheit gefährden. Davor hat UNO-Hochkommissar für Menschenrechte Volker Türk vor dem UNO-Menschenrechtsrat gewarnt. Die Macht über die Technologie liege derzeit bei einer Handvoll Männer. Deren Versprechen von Freiheit dürfe nicht darüber hinwegtäuschen, dass es auch um die Ausbeutung von Daten gehe. Die Entwicklung der KI müsse deshalb stärker reguliert und demokratisch kontrolliert werden.
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2: Die Themen haben heute Schlagzeilen gemacht. Guten Abend.
3: Der deutliche Wahlsieg der rechtsextremen AfD in Sachsen-Anhalt sei beunruhigend. Das sagt Jörn Pult, SP-Nationalrat aus dem Kanton Graubünden. Die in Sachsen-Anhalt als rechtsextrem eingestufte Partei hat bei der gestrigen Wahl im Bundesland fast 44% der Stimmen geholt.
4: Was mich fast noch mehr beunruhigt, ist, dass man ja weiss, dass die Partei, wenn es hart auf hart kommt, auch von Putin und sozusagen aus dem Kreml kann kontrolliert werden. Und wenn jetzt so eine Partei ein deutsches Bundesland regieren würde, wo letztlich kann kontrolliert werden aus Moskau, dann ist das schon etwas, was uns allen in Europa Sorgen machen muss.
3: Ob die AfD die Regierung übernehmen kann, ist noch offen, aber durchaus realistisch.
2: Die Schweiz ist laut Armeechef Benedikt Roos ebenfalls Ziel von Cyberangriffen und Sabotage. Besonders Russland stelle eine Bedrohung für die Schweizer Sicherheit dar, sagte Roos zu Radio SF. Täglich werde versucht, in Computersysteme einzudringen und Daten zu stehlen oder Systeme lahmzulegen. Viele Angriffe könnten abgewehrt werden, Sicherheitslücken müssten aber laufend geschlossen werden. Die Bevölkerung sei sich der Risiken noch zu wenig bewusst, so Roos. Mehr Sicherheit und der sorgsame Umgang mit Daten müssten deshalb bereits in der Schule vermittelt werden.
3: Naturkatastrophen dürften Versicherungen weltweit zunehmend teuer zu stehen kommen. Der Rückversicherer Swiss Re rechnet damit, dass die versicherten Schäden durch Naturkatastrophen jährlich um 5-7% steigen. Besonders stark nehmen laut Swiss Re die Schäden durch Waldbrände zu. In Europa sind die versicherten Waldbrandschäden in den vergangenen Jahrzehnten jährlich um bis zu 11% gestiegen. Als Gründe nennt der Rückversicherer unter anderem den Klimawandel und die zunehmende Besiedelung gefährdeter Gebiete.
2: Hitzewellen und Waldbrände verschärfen die Luftverschmutzung. Das zeigt ein neuer Bericht der Weltwetterorganisation WMO. Besonders problematisch ist der Rauch von Bränden. Er enthält große Mengen an gesundheitsschädlichem Feinstaub. Auch hohe Temperaturen selbst können die Luftqualität verschlechtern. Die WMO warnt, dass der Klimawandel damit die Fortschritte beim Kampf gegen die Luftverschmutzung gefährden könnte. Russland schließt das deutsche Generalkonsulat in St. Petersburg. Das teilte das russische Außenministerium mit. Damit reagiert Moskau auf die Schließung des russischen Hauses in Berlin und des russischen Generalkonsulats in Bonn. Hintergrund ist ein mutmaßlicher Drohnenangriff auf den Flughafen Leipzig vor rund einem Monat. Deutschland macht Russland für diesen verantwortlich.
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2: Die Themen haben heute Schlagzeilen gemacht. Guten Abend.
3: Der deutliche Wahlsieg der rechtsextremen AfD in Sachsen-Anhalt sei nachvollziehbar. Das sagte Luzerner SVP-Nationalrat Franz Grütter. Das sei eine Folge der Politik der letzten Jahre, so Grütter.
4: Deutschland liegt am Boden. Über 500'000 Industriearbeitsplätze, die allein in den letzten 12 Monaten abgebaut worden sind. Kommt dazu, dass man einen Brandmauer hat, dass man eine demokratisch gewählte Partei einfach nicht in die Regierung einbinden will. Da hat die Bevölkerung von Sachsen-Anhalt hat jetzt einfach ein Verdikt gesprochen.
3: Die in Sachsen-Anhalt als rechtsextrem eingestufte Partei hat bei der gestrigen Wahl im Bundesland fast 44% der Stimmen geholt. Die kontrollierte Abgabe von Cannabis in Apotheken führt nicht zu mehr Konsum. Das zeigt eine Zwischenauswertung eines Pilotprojektes in Bern, Biel und Luzern. Gleichzeitig wechseln Teilnehmende teilweise zu risikoärmeren Konsumformen wie dem Verdampfen von Cannabis. Das seit 2 Jahren laufende Projekt verlief laut den Verantwortlichen bisher ohne Sicherheitsprobleme. Der Bund hat den Versuch bis 2028 verlängert.
2: Mehr als 40% der Eltern von Kindern im Alter von 4 bis 7 Jahren stufen den Schulweg ihrer Kinder als gefährlich ein. Das zeigt eine Studie des Verkehrsclubs der Schweiz, VCS. Ein Problem sei, dass viele Kinder auf ihrem Schulweg Straßen mit Tempo 50 oder mehr überqueren müssen. Der VCS fordert nun von Gemeinden und Kantonen durchgängig sichere Fußwege und tiefere Tempolimiten.
3: Die neue Filmförderung des Bundes sorgt in Teilen der Schweizer Filmszene für Kritik. Das Bundesamt für Kultur BAK unterstützt erstmals das Wattländer Bergfilmfestival Fünf Alp mit 20'000 Franken pro Jahr. Gleichzeitig wird der Beitrag an das Zurich Film Festival um denselben Betrag gekürzt. Kritisiert werden vor allem die Zusammensetzung der Expertenkommission und mögliche Interessenskonflikte. Das Fifth Alp wird vom früheren SAG-Generaldirektor Gilles Marchand präsentiert. Er und BAK-Direktorin Karin Bachmann weisen den Vorwurf persönlicher Einflussnahme zurück.
2: Künstliche Intelligenz könnte potenziell die Existenz der Menschheit gefährden. Davor hat UNO-Hochkommissar für Menschenrechte Volker Türk vor dem UNO-Menschenrechtsrat gewarnt. Die Macht über die Technologie liege derzeit bei einer Handvoll Männer. Deren Versprechen von Freiheit dürfe nicht darüber hinwegtäuschen, dass es auch um die Ausbeutung von Daten gehe. Die Entwicklung der KI müsse deshalb stärker reguliert und demokratisch kontrolliert werden.
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2: Die Themen haben heute Schlagzeilen gemacht. Guten Abend.
3: Der deutliche Wahlsieg der rechtsextremen AfD in Sachsen-Anhalt sei beunruhigend. Das sagt Jörn Pult, SP-Nationalrat aus dem Kanton Graubünden. Die in Sachsen-Anhalt als rechtsextrem eingestufte Partei hat bei der gestrigen Wahl im Bundesland fast 44% der Stimmen geholt.
4: Was mich fast noch mehr beunruhigt, ist, dass man ja weiss, dass die Partei, wenn es hart auf hart kommt, auch von Putin und sozusagen aus dem Kreml kann kontrolliert werden. Und wenn jetzt so eine Partei ein deutsches Bundesland regieren würde, wo letztlich kann kontrolliert werden aus Moskau, dann ist das schon etwas, was uns allen in Europa Sorgen machen muss.
3: Ob die AfD die Regierung übernehmen kann, ist noch offen, aber durchaus realistisch.
2: Die Schweiz ist laut Armeechef Benedikt Roos ebenfalls Ziel von Cyberangriffen und Sabotage. Besonders Russland stelle eine Bedrohung für die Schweizer Sicherheit dar, sagte Roos zu Radio SF. Täglich werde versucht, in Computersysteme einzudringen und Daten zu stehlen oder Systeme lahmzulegen. Viele Angriffe könnten abgewehrt werden, Sicherheitslücken müssten aber laufend geschlossen werden. Die Bevölkerung sei sich der Risiken noch zu wenig bewusst, so Roos. Mehr Sicherheit und der sorgsame Umgang mit Daten müssten deshalb bereits in der Schule vermittelt werden.
3: Naturkatastrophen dürften Versicherungen weltweit zunehmend teuer zu stehen kommen. Der Rückversicherer Swiss Re rechnet damit, dass die versicherten Schäden durch Naturkatastrophen jährlich um 5-7% steigen. Besonders stark nehmen laut Swiss Re die Schäden durch Waldbrände zu. In Europa sind die versicherten Waldbrandschäden in den vergangenen Jahrzehnten jährlich um bis zu 11% gestiegen. Als Gründe nennt der Rückversicherer unter anderem den Klimawandel und die zunehmende Besiedelung gefährdeter Gebiete.
2: Hitzewellen und Waldbrände verschärfen die Luftverschmutzung. Das zeigt ein neuer Bericht der Weltwetterorganisation WMO. Besonders problematisch ist der Rauch von Bränden. Er enthält große Mengen an gesundheitsschädlichem Feinstaub. Auch hohe Temperaturen selbst können die Luftqualität verschlechtern. Die WMO warnt, dass der Klimawandel damit die Fortschritte beim Kampf gegen die Luftverschmutzung gefährden könnte. Russland schließt das deutsche Generalkonsulat in St. Petersburg. Das teilte das russische Außenministerium mit. Damit reagiert Moskau auf die Schließung des russischen Hauses in Berlin und des russischen Generalkonsulats in Bonn. Hintergrund ist ein mutmaßlicher Drohnenangriff auf den Flughafen Leipzig vor rund einem Monat. Deutschland macht Russland für diesen verantwortlich.
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